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1: Jawohl, Basel, Killer, Killer, Killer, Killer, Killer, Killer, Hot Tipps, das haben wir für euch. Und zwar, es ist auch eine andere Weltpremiere. Wir hatten heute drei Weltpremieren.
2: Weltpremiere?
1: Ja, kann man so sagen. Und zwar, ihr hört schon meinen Sendepartner von heute. Wir haben das angekündigt, Density All-Stars. Und ey, wirklich, die Hälfte unseres Teams ist da, glaube ich.
2: Ja, noch der Marc, der Philipp.
1: Genau, die sind da draußen, Schulzone, Neptune, ey, ganz viel Liebe geht raus. Und ja, und mir gegenüber hockt Zecher, ganz genau.
2: Ich stehe,
1: danke. Du stehst, ganz genau. Also ich hoffe, ihr sitzt oder ihr steht auch, wie auch immer. Wir haben Killer Hot Tipps, hast du da was am Start?
2: Genau, wir starten ja nächste Woche am 9. Da macht er keine Musik mehr. Okay. Da geht's ja am Hafen los, das offiziell am 9. Mai ist auf Eröffnung am Hafen. Und da machen wir natürlich mit, machen bei uns hinten am Frame, hinterm Quarterdeck oder
1: wie,
2: hinter der Marina.
1: Wie lange machst du das schon am Frame?
2: 10 Jahre.
1: 10 Jahre ist es. Also ja. Wie lange bist du schon Teil des Teams, sag mal? Da haben wir drüber von
2: vorne. Ja, seit 12.
1: Also seit 2012?
2: Oder seit 2013 so. Vielleicht so, genau.
1: Okay, das heißt, du hast auch viele Veränderungen in Density mitgemacht?
2: Genau, ich kenne auch das alte Studio.
1: Das alte Studio, das legendäre Studio mit der Nichtraucherecke im Raucherraum. Ganz genau. Also ja, was ist denn im Frame?
2: Das Frame? Ja. Das Frame kennt man, glaube ich. Ne? Das ist quasi an der Hafenstraße 80.
1: Hafenstraße 80, merkt euch bitte.
2: Genau, neben der Concordia. Ne, wie heißt die gelbe Hütte da?
1: Ich kenne nur das Ganne, das rote Ganne.
2: Ja, noch dahinter.
1: Genau. Noch dahinter. Aber wen hast du denn nächste Woche am Start?
2: Genau, den MCC, der ist ja jetzt hier mein Buddy aus Berlin, der wohnt jetzt in Basel. Er ist der Killer-MC, ich meine, killt er jeden in Deutschland, das ist der Hammer-Typ, ist ein super Musiker und der ist jetzt hier am Start. Der macht halt Hosting, dann haben wir den Polar, dann Katte Wiesel, mein Sendepartner und ich, wir sind da und das geht dann irgendwie ab 17 Uhr geht's los, bauen wir auf und wenn jemand Lust hat, mal eine Anlage mit aufzubauen und sich da ein bisschen was zu lernen, dann sage ich immer, kann vorbeikommen, kommt immer jemand dabei vorbei, der sich damit nicht auskennt, ich hau das immer ins Social Media und da haben schon viele Leute gelernt, wie man eine Anlage einmisst, wie man die aufbaut, ist ziemlich schwer, alles ziemlich groß genau, kann man so Hi-Fi in laut hören.
1: Also das heißt, wenn jemand da draußen, liebe Zuhörerinnen und Zuhörer, wenn ihr denkt, ey, das würde ich auch mal gern sehen, wie so die Pre-Production aussieht, wo findet er, du hast gerade Social Media gesagt, wo findet man dich oder wo findet man euch?
2: Uns? Na, mein Social Media Profil ist halt Zecher, also DJ Zecher oder Sabotage Records und dann haben wir natürlich noch auf TikTok die Gruppe Basel Bass.
1: Okay.
2: Und da gibt's immer alle möglichen Informationen dazu, genau.
1: Basel Bass, also merkt euch mal das. Und auf jeden Fall nächste Woche.
2: Nicht TikTok, Quatsch, wie heißt das? Telegram.
1: Telegram. Ich dachte schon, du bist auf TikTok. Echt tanzen? Nee. Zecher und tanzen so, weißt du, wie ich meine? Ich meine, es funktioniert ja so, glaube ich. Man muss ja, glaube ich, coole Dance-Moves machen. Aber ich glaube, Density ist nicht so richtig dafür bekannt, dass wir so Stepper sind, so Tänzer sind, oder? Nee. Wollen wir gerade mal die Gelegenheit wahrnehmen, um unser Team zu grüßen? Also ich sag jetzt mal, ich grüße Sushi.
2: Ich grüße, wen grüße ich? Wen gibt's denn noch? Marc.
1: Ich grüße Schulzone.
2: Ich grüße Ilio.
1: Ich grüße Plasma.
2: Dann grüße ich noch, oh Mensch, wie heißt unser neuestes Mitglied? Das ist peinlich.
1: Auf jeden Fall, ja, wir sind in einer Umstrukturierung, also wir hatten viel Kommen und Gehen. Also ganz viel Liebe geht raus an unser Team, ganz klar. Ne?
2: Ja, auch an Radio X selbst.
1: An Radio X. Ohne Radio X würde das hier gar nicht gehen. Also wir sind dem Radio wirklich zu tiefem Dank verpflichtet. Also wenn ihr wirklich was Gutes tun wollt, damit hier der Sendebetrieb weiterhin laufen kann, bitte nehmt euch nochmal die Zeit. Ich glaube, da kann man auch irgendwie so Club, wie heißt das?
2: Man kann einfach Gönner-Mitglied werden.
1: Club 94,5, habe ich das richtig
2: verstanden? Genau.
1: Okay, und da könnt ihr ein bisschen was spenden und ja, dann kann der Betrieb weitergehen. Gut, ich würde sagen, wir holen unseren DJ wieder zurück, der draußen ist, glaube ich.
2: Ja, ja.
1: Bitte Kildos wieder an Wheels of Steel. Hallo Kildos. ja gut, oder wir reden noch ein bisschen weiter. Also,
2: kommt einfach nächste Woche vorbei am 9.
1: Ja, ich werde auf jeden Fall kommen. So, also das heißt, 9. im Frame mit CMC,
2: Katte Wiesel, Polar
1: und du.
2: Zecher.
1: Und genau. Zecher. Und das Ganze ist wirklich tatsächlich for free. Also die Sonne gibt's für umsonst, die gute Stimmung gibt's für umsonst.
2: Ja, ist ja ganz viel los allgemein im Hafen. Ja,
1: ja oder?
2: Im Sommer. Wir haben dieses Jahr auch wirklich ein offizielles Programm gestartet. mit Bands und Zeugs. Wow. So, und von der Jazz, vom Jazz Campus irgendwie gibt es Leute, die machen da auch Mucke und Sounddesign-Kram, gibt es einen Workshop.
1: Also bei dir dann im Film, ja, genau, dann, also vor deiner Veranstaltung vor 17 Uhr oder?
2: Nee, immer, also ab 17 Uhr gibt es dann einfach dann demnächst dann so Sounddesign-Sachen, irgendwelche Musiker, die irgendein Instrument spielen, Bands,
1: okay,
2: und
1: okay.
2: Wenn es dann so ein bisschen dunkel wird, dann gibt es halt Drum Bass.
1: Wow, also das heißt, man sollte sich das wirklich nicht entgehen lassen. Ja, lange Rede, kurzer Sinn. Wir haben noch 7 Minuten und warten immer noch auf Kildos. Ich glaube, der Zecher kennt sich so gut aus, dass er jetzt einfach mal ganz frech auf Play drückt. Habe ich das richtig? Sehe ich das richtig? Ja, siehst du, X, das Radio X. X steht für das Unbekannte. Wir sind immer wieder mit unbekannten Sachen konfrontiert. Und besonders freut es uns, dass wir seit 1999 Basel und drüber hinaus begleiten dürfen. Wie gesagt, Liebe geht an Radio X raus und an das ganze Density-Team. Und ja, ihr habt hier noch 6 Minuten mit Kildos.

0: So, liebe Zuhörerinnen und Zuhörer, wir haben noch ungefähr 30 Sekunden miteinander. Ich wollte mich bei unseren Gästen heute bedanken und dem Density All-Star-Team, was euch hier durch die Sendung begleitet hat. Verzeihung, einmal ganz liebe Grüße geht raus an Deep Drop Collective aus dem Tessin mit dem Gastmix von Gombia. Ich hoffe, ich habe es, glaube ich, wieder falsch ausgesprochen. Und ganz fettes Dankeschön an Kildos, der seine Radio X-Premiere hier hatte. Und hier geht's weiter mit den X-Lounge-Sounds. Also, bleibt euch treu und Basel, bleibt Radio X treu. Bis nächste Woche. Bye, bye.
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